Leute, die Wasser, die unter dem Firmament waren, von den Gewässern, die ober dem Firmament waren. Und es ward so.

Gott sprach, es bringe die Erde hervor, liebende Geschöpfe nach ihrer Art, Vieh und kriechendes Gewürm und Tiere der Erde nach ihren Gattungen. Gleich öffnet sich der Erde Schatz,

Hier schießt der gelenkige Tiger empor. Das Sattgehaut erhebt der schnelle Hirsch.

die Trift entdeckt, als wie gesät, das wollenreiche, sanfte Schaf. Wie Staub verbreitet sich in Schwarm und Wirbel, das Heer der Insekten.